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6: Mit Christina Adler. Das Pensionssystem ist ein heißes Eisen in der Politik. Diskutiert werden etwa ein höheres Alter, um in Pension zu gehen, oder alternative Finanzierungen. Ansetzen sollte man eher am Arbeitsmarkt, heißt es dazu vom gewerkschaftsnahen Momentum-Institut. Man müsse vor allem jetzt für höhere Beschäftigung und gute Gehälter sorgen, um das Pensionssystem finanzieren zu können. Außerdem fordert das Momentum-Institut ein Bonus-Malus-System, damit Unternehmen mehr Menschen kurz vor der Pension beschäftigen. Die Schnäppchenjagd auf asiatischen Billig-Online-Plattformen wie Temu, Shein und AliExpress kostet die heimische Wirtschaft über 200 Millionen Euro und mehr als 1600 Arbeitsplätze. Langsam Wirkung zeigt jetzt der seit Juli geltende EU-Pauschalzoll von 3 Euro auf Kleinstsendungen aus Drittstaaten, heißt es vom Handelsverband. Dadurch ist bei der Post das Paketvolumen aus Fernost um durchschnittlich ein Viertel zurückgegangen. Schon wieder hat es Schwierigkeiten mit einem Flugzeug am Münchner Flughafen gegeben. Ein Airbus der Lufthansa hat die Landebahn verfehlt und zu früh aufgesetzt. Passiert ist den 351 Passagieren an Bord aber nichts. Erst am vergangenen Samstag ist ein Flieger von Vietnam Airlines beim Starten über die Startbahn hinausgeschossen und hat erst auf dem Rasen dahinter abgehoben.
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6: Heute starten wir mit Nebel und ein paar Wolken in den Tag. Vor allem zwischen Salzburg und Mariazell kann es schon etwas regnen. Und am Nachmittag gibt es dann vereinzelt im ganzen Land kurze Regenschauer. Aber die Sonne zeigt sich heute auch immer wieder und das bei hochsommerlichen Temperaturen von 24 bis 32 Grad.
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7: Schönen guten Morgen am Mittwoch. Wir haben den 19. August heute und unser ganzes Programm hier besteht auch heute wieder zu 100% aus schönen Geschichten und positiven Nachrichten. Ja, dazu checken wir für euch auch die neuesten Trends. Ich bin Martina Schobesberger und das ist euer Radio zum Wohlfühlen am Mittwoch um kurz nach

0: So klingt der Mittwochmorgen auf eurem Radiosender zum Wohlfühlen. Es ist kurz nach sechs, ich bin die Martina Schobesberger. Guten Morgen. Und bei uns hört ihr auch heute wieder ausschließlich Geschichten, die euch ein Lächeln ins Gesicht zaubern. Dazu Lifehacks, die euren Tag einfacher machen und alles Neue in Sachen Streaming, Serien und Filme, was es da Neues gibt. Gleich bei uns nach Ricky Martin und Licke Lee. Guten Morgen.
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2: 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Tom außerdem verheiratet mit Model Heidi Klum. Und diesmal gibt es quasi keine Tabus mehr und Enthüllungen.
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8: Heute starten wir mit Nebel und ein paar Wolken in den Tag. Vor allem zwischen Salzburg und Mariazell kann es schon etwas regnen. Und am Nachmittag gibt es dann vereinzelt im ganzen Land kurze Regenschauer. Aber die Sonne zeigt sich heute auch immer wieder und das bei hochsommerlichen Temperaturen von 24 bis 32 Grad.
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9: Die Steige Dosenbier und das Zelt stehen schon bereit bei euren Kindern fürs Festivalwochenende. Ja, es ist noch ein bisschen bald, um über Bier zu sprechen, aber morgen geht das Frequency in St. Pölten in Niederösterreich los. Die ersten Festivalbesucher, die machen sich heute schon auf den Weg. Und am Freitag, da stehen da unter anderem Klock Klock auf der Bühne. Hier sind sie jetzt für euch mit Sorry am Mittwoch um 6:30. Guten Morgen.

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2: Urlaubsfeeling bedeutet für viele Österreicher ans Meer fahren. Und das ist richtig gesund,

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2: Wir alle haben das Handy neben uns liegen oder in der Halterung beim Armaturenbrett stecken. Da ist die Versuchung groß, mal eine WhatsApp-Nachricht oder ein Mail zu lesen. Aber im fließenden Verkehr heißt es, Hände weg vom Smartphone. Auch an Stoppschildern oder im Stau ist Telefonieren ohne Freisprecheinrichtung verboten. Wenn ihr nämlich nur 3 Sekunden aufs Handy schaut, fahrt ihr 42 Meter blind. Ausnahmen gibt es im ruhenden Verkehr, wie bei heftigem Stau. An roten Ampeln ist es erlaubt, solange die Ampel rot bleibt. Aber besser ist es, das Handy im Auto einfach zu ignorieren.
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10: Mit Christina Adler. Das Pensionssystem ist ein heißes Eisen in der Politik. Diskutiert werden etwa ein höheres Alter, um in Pension zu gehen, oder alternative Finanzierungen. Ansetzen sollte man eher am Arbeitsmarkt, heißt es dazu vom gewerkschaftsnahen Momentum-Institut. Man müsse vor allem jetzt für höhere Beschäftigung und gute Gehälter sorgen, um das Pensionssystem finanzieren zu können. Außerdem fordert das Momentum-Institut ein Bonus-Malus-System, damit Unternehmen mehr Menschen kurz vor der Pension beschäftigen. Die Schnäppchenjagd auf asiatischen Billig-Online-Plattformen wie Temu, Shein und AliExpress kostet die heimische Wirtschaft über 200 Millionen Euro und mehr als 1600 Arbeitsplätze. Langsam Wirkung zeigt jetzt der seit Juli geltende EU-Pauschalzoll von 3 Euro auf Kleinstsendungen aus Drittstaaten, heißt es vom Handelsverband. Dadurch ist bei der Post das Paketvolumen aus Fernost um durchschnittlich ein Viertel zurückgegangen. Schon wieder hat es Schwierigkeiten mit einem Flugzeug am Münchner Flughafen gegeben. Ein Airbus der Lufthansa hat die Landebahn verfehlt und zu früh aufgesetzt. Passiert ist den 351 Passagieren an Bord aber nichts. Erst am vergangenen Samstag ist ein Flieger von Vietnam Airlines beim Starten über die Startbahn hinausgeschossen und hat erst auf dem Rasen dahinter abgehoben.
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10: Heute starten wir mit Nebel und ein paar Wolken in den Tag. Vor allem zwischen Salzburg und Mariazell kann es schon etwas regnen. Und am Nachmittag gibt es dann vereinzelt im ganzen Land kurze Regenschauer. Aber die Sonne zeigt sich heute auch immer wieder und das bei hochsommerlichen Temperaturen von 24 bis 32 Grad.
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11: Es ist Mittwoch, die Woche ist genau halb geschafft und heute wird wahrscheinlich der schönste Tag dieser Woche. Sonnig, warm, aber ohne die brütende Hitze der letzten Wochen, also perfekt zum Gasgarten sitzen beim Wochenteilen mit euren Lieblingsmenschen. Jetzt ist es kurz nach 7, ich bin die Martina Schobesberger. Willkommen bei eurem Wohlfühlsender.
12: Na,

0: Mittwoch um 7:15 und für alle Ladies, die sich gerade eine bequeme Hose aus dem Kleiderschrank ziehen, dafür bedanken wir uns beim Geburtstagskind des Tages. Coco Chanel. Sie hat nämlich die Kleidung für Frauen, kann man wirklich sagen, revolutioniert. Er hat den Frauen die engen Korsetts von den Leibern gerissen und ihnen als eine der ersten die Hose in den Kleiderschrank gehängt. Zu einer Zeit, in der Frauen so etwas eigentlich gar nicht tragen durften. Also danke und alles Gute zum Geburtstag, Coco Chanel.
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2: Kennt ihr diesen Moment, wenn spontan Besuch kommt und ihr einfach schnell alles in irgendein Zimmer oder in irgendein Kastel werft und die Tür zumacht? Ja, fertig. Ordnungscoach Andrea Auer kennt genau diese Tricks und sie weiß auch, wie ihr es besser machen könnt. Denn Aufräumen ist kein Charaktertest, sondern ist ganz einfach eine Technik und die kann jede und jeder von euch lernen, auch wenn ihr totale Einsteiger in der Ordnungswelt seid.
3: Also ganz wichtig ist der Grundsatz überhaupt, man fängt mit Kategorien an, nicht mit Räumen. Das ist einmal das Wichtigste und man nimmt sich vielleicht für den Anfang kleine Kategorien vor, dann hat man schon Erfolge und sieht, das geht ja, es funktioniert und kann sich nachher immer weitere Kategorien vornehmen.
2: Das heißt konkret?
3: Konkret, man beginnt vielleicht einmal nur mit den Schuhen oder man macht nur so eine Schmuckkassette. Und das macht man immer so, dass man sich alles herräumt, sich das genau durchschaut, dann überlegt, was will ich behalten, was kommt weg. Und dann suche ich den optimalen Platz und dann ist die Kategorie abgeschlossen. Und das kann ich mehr oder weniger im ganzen Haus dann durchziehen.
2: Danke, Ordnungscoach Andrea Auer.
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9: Heute starten wir mit Nebel und ein paar Wolken in den Tag. Vor allem zwischen Salzburg und Mariazell kann es schon etwas regnen. Und am Nachmittag gibt es dann vereinzelt im ganzen Land kurze Regenschauer. Aber die Sonne zeigt sich heute auch immer wieder und das bei hochsommerlichen Temperaturen von 24 bis 32 Grad.
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10: Der erste Kaffee des Tages kommt in den Becher zum Mitnehmen. Fenster runterlassen und es geht Richtung Arbeit an diesem Mittwoch mit einer Band im Radio, die am Samstag beim Frequency in St. Pölten in Niederösterreich auf der Bühne stehen wird. Culture Candela sind Headliner beim Frequency am Samstag und gleich bei uns hier auf eurem Radiosender zum Wohlfühlen. Gleich nach Dasha. Das ist der Mittwoch, 19. August, auf eurem Radiosender zum Wohlfühlen. Ich bin die Martina Schobesberger. Schön, dass wir gemeinsam aufstehen.
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1: Jenseits von richtig und falsch liegt ein Ort. Dort treffen wir uns. Rumi, persischer Gelehrter.
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2: Wenn ihr ein perfektes Dinner veranstalten und dazu einladen könntet, wen ihr wollt, tot oder lebendig,

0: Wen würdet ihr einladen? Wahrscheinlich denken jetzt in einem ersten Impuls viele von euch erstmal an irgendwelche Promis. So ist es auch Schauspielerin Demi Moore gegangen. Aber im Interview mit Time Studios hat sie dann gesagt, wenn sie ganz ehrlich ist, würde sie gern ihre verstorbene Oma und ihre verstorbene Mama einladen.
1: It would be with my mother and my grandmother. Be able to ask all the questions and be able.
0: Denn es wäre eine Gelegenheit, ihrer Oma und ihrer Mutter so viele Fragen zu stellen, Wunden zu heilen und auch, um ihnen zu sagen, wie dankbar sie ihnen ist für alles Gute und auch für alles Schlechte.
1: Good and bad.
0: Sehr emotional, das Interview. Servieren würde Demi Moore bei diesem ganz besonderen, perfekten Dinner übrigens Omas Bohneneintopf und Bratkartoffeln.
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9: Mit Christina Adler. Die Staatsanwaltschaft Wien ermittelt in einem brisanten Fall rund um die Buwok-Verurteilung von Ex-Finanzminister Grasser. Offenbar sollte das Urteil gekippt werden. Mit falschen Unterlagen soll behauptet worden sein, die Richterin sei bestechlich. Ein angeblicher IT-Forensiker soll dafür sogar Geld von Grassers Anwälten bekommen haben. Doch die bestreiten alles. Und gute Nachrichten gibt es für alle Eltern. 8 von 13 getesteten Babytragen sind vom Verein für Konsumenteninformation und der Stiftung Warentest mit gut bewertet worden. 5 mit durchschnittlich. Wichtig ist vor allem, dass Kopf und Rücken gut gestützt werden und die Beine richtig angewinkelt sind. Gute Tragen gibt es schon ab etwa 70 Euro. In den USA ist der Prozess gegen die Facebook- und Instagram-Mutter Meta gestartet. Die Staatsanwaltschaft wirft dem Konzern vor, Kinder und Jugendliche gezielt abhängig gemacht zu haben. 29 US-Bundesstaaten stecken hinter dieser Klage und verlangen von Meta 200 Milliarden Dollar Strafzahlungen.
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9: Heute früh gibt es einige Wolkennebel und vor allem im Süden und Osten stellenweise Regen. Im Laufe des Vormittags wird es aber zunehmend sonnig. Im Bergland können am Nachmittag noch einzelne Regenschauer dazukommen. Dazu weht teilweise auch kräftiger Wind. Die Temperaturen steigen heute auf 24 bis 32 Grad.
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10: Kurz nach 8 ist es inzwischen am Mittwoch und irgendwo in Österreich, da sitzt unter Garantie gerade eine Influencerin vom Spiegel und malt sich mühsam Sommersprossen ins Gesicht. Ja, was bei der einen wirklich gezielt aufgetupft wird, das wird bei der anderen vielleicht sogar überschminkt. Aber woher die kleinen Punkte, die Sommersprossen wirklich kommen, darüber sprechen wir gleich nach Texas Lightning und Ray. Ich bin die Martina Schobesberger. Willkommen bei eurem Wohlfühlsender.

0: Sie erscheinen im Sommer, verschwinden im Winter wieder und hippe Influencerinnen, die malen sie sich sogar extra auf, nämlich Sommersprossen. Und aus unserer Fun-Fact-Rubrik im Sommer, Kollegin Birgit Kern, woher kommen denn Sommersprossen eigentlich?
1: Ja, die sind eine Reaktion der Haut auf Sonnenstrahlen. Das sind kleine gelbliche bis braune Pigmentflecken und Pigment bedeutet Farbstoff. Und das Pigment, das unsere Haut und Haare färbt, heißt Melanin. Ist ein natürlicher Sonnenschutz, das legt sich wie ein dunkler Mantel um die Zellkerne in der äußeren Hautschicht und schluckt die UV-Strahlung. Bei den meisten verteilt sich das ziemlich gleichmäßig. Die ganze Haut wird im Sommer braun und bei Sommersprossentypen produziert die Haut das Melanin nicht gleichmäßig, sondern an einzelnen Stellen eben viel, viel mehr. Und das sind dann die Sommersprossen. Ob wir welche bekommen, ist rein genetisch veranlagt.
0: Danke, Birgit. Und ein Funfact noch hinterher. Babys kommen komplett ohne Sommersprossen auf die Welt. Ihre Pigmentzellen werden erst durch Sonnenlicht aktiviert.
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2: Ein neues Sofa wirkt oft im Möbelhaus größer. Wie mache ich also das mit dem Kauf richtig? Wohnprofi Daniel Amlacher.
3: Das Möbelstück im Möbelhaus wirkt schon etwas größer. Im Endeffekt ist es auch so, wenn man es dann das erste Mal reinstellt, dass man sich denkt, okay, das ist wirklich groß, aber es ist so eine Hausmarke. Am besten ist einfach einmal den Grundriss aufzeichnen, ganz hemdsärmelig, und das geht auch ganz toll mittlerweile mit unterschiedlichen Konfiguratoren. Heutzutage kann man ja selbst schon im Internet planen, dass man sich ungefähr einmal optische Vorstellung machen kann. Das Sofa muss natürlich groß genug sein, ja, aber es muss natürlich auch reingehen.
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10: Heute früh gibt es einige Wolkennebel und vor allem im Süden und Osten stellenweise Regen. Im Laufe des Vormittags wird's aber zunehmend sonnig. Im Bergland können am Nachmittag noch einzelne Regenschauer dazukommen. Dazu weht teilweise auch kräftiger Wind. Die Temperaturen steigen heute auf 24 bis 32 Grad.
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11: Mich so sein, Jaja Binks. Mich so euer Diener. Dass die Götter so verlangen, ganz sicher.
12: Ja, und Star Wars-Fans bekommen jetzt sofort einen Flashback und wissen genau, worum es geht. Heute ist Mittwoch, der 19. August, sprich wie Jaja Binks Tag. Das ist die Figur aus den relativ neuen Star Wars-Filmen mit den langen Schlappohren, den riesigen Glubschaugen und der langen Zunge. Kommt vom Planeten Naboo und ist so botschert, dass man das selbst beim Anschauen vom Film kaum aushält, ist aber natürlich trotzdem ein Held, hat Kultcharakter und unter Fans hält sich da eine hartnäckige Theorie, nämlich dass Jar Jar Binks in Wahrheit ein mächtiger Sith-Lord ist, der sich nur dumm stellt.
11: Oh, mui, mui, ich liebe euch!
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2: Ihr trefft euch am Wochenende mit Freunden oder Familie zum Grillen, zum Wandern oder ihr besucht ein Festival. Wunderbar, das ist noch einer der Gründe, warum der Sommer eine richtig gesunde Jahreszeit ist, Kollegin Birgit Kern.
3: Sich mit lieben Menschen zu treffen ist gesund. Es reduziert Stress, hebt die Stimmung und stärkt soziale Bindungen. Gute Freunde können das Risiko für Herz-Kreislauf-Erkrankungen, Depressionen und sogar Demenz senken. Übrigens, gemeinsam mit anderen Menschen Musik zu hören oder zu machen, macht ebenso glücklich und gesund. Denn bei einem lässigen Konzert schüttet euer Körper mehr Kuschelhormon Oxytocin aus als beim Küssen

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1: So oder so? So läuft's bei euch zu Hause.
2: Ein duftendes, warmes Schaumbad ist für die einen der Inbegriff der Entspannung. Andere wollen nur mal kurz unter die Dusche springen, rein, raus, sauber. Wie haltet ihr das? Seid ihr Team Dusche oder Team Badewanne?
3: Definitiv Team Dusche, obwohl ich leider nur eine Badewanne habe.
2: Du kletterst so über den Badewannenrand rein.
3: Genau. Duschvorhang habe ich auch keinen, weil ich den einfach hässlich finde und mir das nervt, wenn das immer dann an mir dran klebt, wenn er nass wird. Ich hasse es. Ich hätte liebsten eine Dusche, aber habe leider keine.
4: Ja, also bei mir ist es gegenteilig. Ich liebe Badewannen, ich liebe sie so sehr und ich habe keine und es tut mir weh. Ja, deswegen muss es leider die Dusche sein.
5: Auf jeden Fall Dusche, weil im Endeffekt ich bin eine von denen, die danach auf Vollgas minus 20 Grad schnell abduschen und raus.
2: Du bist ein Kaltduscher.
5: Ganz genau, ich bin kein Warmduscher.
6: Unbedingt Team Badewanne. Türe zusperren, irgendeinen netten Duft reingeben und dann einfach mal abschalten. Der Wellness-Effekt.
7: Und die warmen Zellchen.
2: Bei der Frage Dusche versus Badewanne sehen sich in einer Market-Umfrage übrigens die Hälfte der Österreicher als reine Duschtypen, und zwar das ganze Jahr über. Nur 8% der Österreicher sind reine Badewannentypen.
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7: Mit Christina Adler. Die Staatsanwaltschaft Wien ermittelt in einem brisanten Fall rund um die Buwok-Verurteilung von Ex-Finanzminister Grasser. Offenbar sollte das Urteil gekippt werden. Mit falschen Unterlagen soll behauptet worden sein, die Richterin sei bestechlich. Ein angeblicher IT-Forensiker soll dafür sogar Geld von Grassers Anwälten bekommen haben. Doch die bestreiten alles. Und gute Nachrichten gibt es für alle Eltern. 8 von 13 getesteten Babytragen sind vom Verein für Konsumenteninformation und der Stiftung Warentest mit gut bewertet worden. 5 mit durchschnittlich. Wichtig ist vor allem, dass Kopf und Rücken gut gestützt werden und die Beine richtig angewinkelt sind. Gute Tragen gibt es schon ab etwa 70 Euro. In den USA ist der Prozess gegen die Facebook- und Instagram-Mutter Meta gestartet. Die Staatsanwaltschaft wirft dem Konzern vor, Kinder und Jugendliche gezielt abhängig gemacht zu haben. 29 US-Bundesstaaten stecken hinter dieser Klage und verlangen von Meta 200 Milliarden Dollar Strafzahlungen.
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7: Heute früh gibt es einige Wolkennebel und vor allem im Süden und Osten stellenweise Regen. Im Laufe des Vormittags wird's aber zunehmend sonnig. Im Bergland können am Nachmittag noch einzelne Regenschauer dazukommen. Dazu weht teilweise auch kräftiger Wind. Die Temperaturen steigen heute auf 24 bis 32 Grad.
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8: Ihr kommt zurück vom Urlaub mit gefühlt 1000 Fotos am Handy und an die Hälfte davon könnt ihr euch jetzt schon nicht mehr so richtig erinnern. Eine Studie zeigt jetzt, dass zu viele Fotos machen Erinnerungen zerstört. Warum das so ist und wie ihr die Erinnerungen an eure schönsten Tage wirklich im Kopf und im Herzen und natürlich auch auf Fotos bewahren könnt, darüber sprechen wir gleich nach Loy und jetzt DJ Antoine und The Beatshakers. Das ist euer Radio zum Wohlfühlen. Ich bin die Martina

0: Wir kommen mit gefühlt 1000 Fotos vom Urlaub zurück. Das sind Selfies vom Strand, Fotos vom Essen oder bei der Sehenswürdigkeit. Aber in Wahrheit könnt ihr euch an vieles gar nicht mehr so richtig erinnern. Es ist kein Wunder, Kollegin Birgit Kern, denn eine Studie zeigt jetzt, zu viele Handyfotos zerstören Erinnerungen.
1: Ja, das ist ein wissenschaftlich messbarer Effekt. Unser Gehirn lagert das Abspeichern von dem, was wir fotografieren, an die Kamera aus. Mhm. Weil wir wissen, dass wir eh ein Foto davon haben, nehmen wir diese Momente gar nicht mehr so intensiv wahr und speichern sie schlechter ab, als wenn wir uns wirklich auf das Jetzt, auf dieses Bild einlassen, wie das aussieht, wie das riecht, wie das schmeckt.
0: Mhm. Und dieses Gefühl, also den Moment erleben wir gar nicht mehr richtig und schauen auch nur durchs Display zu.
1: Ja genau, das passiert eben. Wir schieben ganz plastisch eine Kamera zwischen uns und die Situation, erleben den Moment über den Bildschirm, eben wie bei einem Film oder einer Serie und dadurch erinnern wir uns weniger.
0: Mhm, Wahnsinn. Aber ist jetzt der logische Schluss, keine Fotos mehr im Urlaub?
1: Ja, das wäre unrealistisch. Sinn macht es, nur ein paar Fotos von besonderen Momenten zu machen. Quasi ein Foto an einem romantischen Abend mit dem Lieblingsmenschen oder ein einziges Gruppenfoto beim schönen Treffen mit Freunden.
0: Mhm, das sind dann auch die Fotos, die man sich Jahre später noch anschaut und sagt, war es das noch?
1: Genau, das ist so. Im Schnitt hat übrigens jeder Smartphone-Besitzer um die 3000 Fotos am Handy gespeichert. Da darf man sich schon fragen, wie viel davon wirklich so ein Gefühl auslösen muss. Jetzt direkt gleich mal nachschauen.
2: Mhm. 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
2: Neues Futter gibt's für alle Fans von Krankenhausserien. Auf Amazon Prime eröffnet ein neues Serienkrankenhaus, und zwar The Night Shift. Die Serie ist zugegeben nicht brandneu, ist ab 2014 schon mal gelaufen, aber jetzt ist sie online und reißt einen sofort mit.
3: Zentralen Zugang legen und Tubus vorbereiten.
4: Du hast Glück gehabt, dass er noch am Leben ist.
5: Das hat nichts mit Glück zu tun.
6: Schön, von meinem neuen Boss zu erfahren, dass ich mit ihrem Ex vögel.
2: Ja, ist in Wahrheit ewig Grey's Anatomy, nur mit anderen Darstellern und in einem anderen Krankenhaus, aber trotzdem, bei den Fans kommt's gut an. Worum geht's? Um eine Gruppe von Armeeärzten, die um das Leben von Patienten kämpfen und dabei auch gern mal auf ihre Tricks aus Kriegssituationen zurückgreifen. Ist also nicht ganz ohne, kommt in der Krankenhausleitung nicht immer gut an, dafür aber sehr bei den Serienfans. Also, The Night Shift auf Amazon Prime.
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1: Heute früh gibt es einige Wolkennebel und vor allem im Süden und Osten stellenweise Regen. Im Laufe des Vormittags wird es aber zunehmend sonnig. Im Bergland können am Nachmittag noch einzelne Regenschauer dazukommen. Dazu weht teilweise auch kräftiger Wind. Die Temperaturen steigen heute auf 24 bis 32 Grad.
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4: Am Mittwoch, 19. August, und alles, was ihr bei uns hier hört, ist wirklich mit Bedacht ausgewählt. Ausschließlich positive Themen, die schönen Seiten des Tages, und dazu checken wir gleich neue Lifehacks für die Autofahrer unter euch in der nächsten halben Stunde. Ich bin die Martina Schobesberger und das hier ist euer Radiosender zum Wohlfühlen um 9:30 Uhr.

0: 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Und jetzt wieder ein schlauer Spruch to go.
1: Im Hafen ist ein Schiff sicher. Allerdings wurden Schiffe nicht dafür gebaut. Grace Hopper, amerikanische Informatikerin.
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2: Erinnert ihr euch noch? Früher mussten Autos zum Starten angekurbelt werden. Und heute steigt ihr ein, drückt auf einen Knopf und das Auto fährt komplett von alleine. In manchen amerikanischen Bundesstaaten ist das schon Realität. Doch die Technik hinkt noch hinterher. General Motors zum Beispiel hat die Entwicklung gestoppt. Andere Hersteller mussten gerade insgesamt über 2 Millionen Autos wegen Sicherheitsrisiken zurückrufen. Trotzdem steht fest, der Trend ist nicht aufzuhalten. Die Zukunft rollt autonom. Es bleibt also spannend, wann wir das Lenkrad wirklich für immer loslassen können.
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6: Mit Christina Adler. Die Teuerung in Österreich ist wieder gesunken, von 3,2% im Juni auf 2,8% im Juli. Die Info heute von der Statistik Austria. Vor allem Lebensmittel sind günstiger geworden, auch wegen der Mehrwertsteuersenkung auf bestimmte Grundnahrungsmittel. Preistreiber bleiben dagegen vor allem Sprit, Wohnen und die Gastronomie. Im vergangenen Schuljahr sind hierzulande über 2400 Kinder und Jugendliche vorübergehend vom Unterricht ausgeschlossen worden. So viele wie noch nie. Ein Jahr davor waren es noch rund 300 weniger, zeigen aktuelle Zahlen des Bildungsministeriums. Ab Herbst wird es für betroffene Schülerinnen und Schüler eine verpflichtende Suspendierungsbegleitung geben. Das ist ein Mix aus Unterricht und Schritten, um die Schülerinnen und Schüler wieder in die Klasse zu reintegrieren. Der Espresso ist für viele Italiener fester Bestandteil ihres Alltags. Doch in letzter Zeit wird er immer teurer. Eine Tasse Espresso bekommt man in vielen Regionen Italiens nicht mehr unter 1,40 Euro. Das ist um ein Viertel mehr als noch vor 5 Jahren. Immer mehr Italiener trinken ihren Kaffee deshalb lieber zu Hause.
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6: Noch ist es bewölkt und neblig, vor allem in Oberösterreich, Niederösterreich und in der Steiermark kann es stellenweise regnen. Im Laufe des Vormittags legt sich der Regen und danach lockert es auf. Spätestens ab Mittag kommt fast im ganzen Land die Sonne raus. Im Bergland sind am Nachmittag noch einzelne Regenschauer möglich. Dazu weht ein teils kräftiger Wind. Die Temperaturen steigen heute auf 24 bis 32 Grad.
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7: Und für diesen Vormittag filtern wir die Welt für euch auf das Schöne. Das bedeutet, bei uns kommt wirklich nur das ins Radio, was euren Tag heller macht. Positive Themen, dazu Klatsch und Tratsch von euren Lieblingsstars und Wohntrends haben wir in der nächsten halben Stunde wieder für euch. Ich bin die Martina Schobesberger. Schön, dass ihr da seid. 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

0: kurze Umfrage. Wie viele Frauen, wie viele Kolleginnen bei euch in der Arbeit haben denn heute Hosen an? Die Martina Schobesberger ist hier auf eurem Wohlfühlsender. Denn die Hose für Frauen, die haben wir in Wahrheit dem Geburtstagskind von heute zu verdanken. Coco Chanel, Designerin, war die erste, die gesagt hat, Mode muss bequem sein, sonst taugt sie nichts, und hat sich dafür für uns Frauen einfach am Kleiderschrank der Männer bedient. Hat die Frauen aus den damals engen Korsetts rausgeholt und ihnen die Hose geschenkt. Das war zu der Zeit eigentlich noch gar nicht so richtig erlaubt. Und natürlich von Coco Chanel ist auch das kleine Schwarze, darf auch schick sein. Happy Birthday, Coco Chanel, heute am 19. August.
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2: Meine Oma würde diesen Deko-Trend so richtig feiern. 2026 bringt nämlich das Comeback des Spitzendeckchens. Allerdings nicht als Omas Häkeldeckerl, sondern der Trick ist, Spitze kommt nicht mehr flächendeckend, sondern als bewusst gesetztes Detail. Ein Spitzenläufer auf dem Holztisch da, ein kleines Spitzenelement am Polster dort oder ein leichter Vorhang mit Lochmuster. Das Ganze wirkt dann fast wie ein Filter, der alles weich zeichnet. Kombiniert mit klaren Formen, schlichten Möbeln und vielleicht etwas Metall sogar, wirkt das plötzlich super modern. So als hättet ihr den schönsten Dekotrick eurer Oma ins Jahr 2026 gebeamt.
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11: Noch ist es bewölkt und neblig. Vor allem in Oberösterreich, Niederösterreich und in der Steiermark kann es stellenweise regnen. Im Laufe des Vormittags legt sich der Regen und danach lockert es auf. Spätestens ab Mittag kommt fast im ganzen Land die Sonne raus. Im Bergland sind am Nachmittag noch einzelne Regenschauer möglich. Dazu weht ein teils kräftiger Wind. Die Temperaturen steigen heute auf 24 bis 32 Grad.
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12: Die Wäsche hängt schon draußen am Balkon und die Sonne trocknet sie heute im Rekordtempo. Die Martina Schoppesberger ist hier auf eurem Radiosender zum Wohlfühlen am Mittwochvormittag um 10:30. Wir begleiten euch sehr gerne durch den Tag bei der Hausarbeit oder auch im Job oder auch beim Einkaufen, wo immer ihr uns im Ohr habt. Jetzt mit The Colors und Italo Disco.

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2: Ärgert euch das nächste Mal nicht mehr über Schweißflecken auf eurem T-Shirt, denn Schwitzen ist richtig gesund, Kollegin Birgit Kern.
3: Schwitzen kühlt unseren Körper, aber es bewirkt noch viel mehr. Mit den Schweißperlen werden auch Bakterien ausgespült. Außerdem wird das Glückshormon Endorphin freigesetzt. Schwitzen im Sommer sorgt also für gute Laune.
2: Danke, Birgit.
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2: Bei Simon Schwarz daheim schaut es offenbar aus wie in einer

0: Mischung aus Downton Abbey und tibetischem Tempel. Ihr kennt Simon Schwarz natürlich aus vielen österreichischen und deutschen Filmen und Serien, wie in den Eberhofer-Filmen oder auch bei den Brenner- und Metzger-Krimis, wo er oft so den schrägen besten Freund im Hintergrund spielt. Und Simon Schwarz hat uns verraten, was seine Wohnung besonders macht.
1: Ja, sehr bunt, sind viele Farben in Anlehnung nachgemacht, die in irgendwelchen berühmten Schlössern in England sind, haben aber auch relativ viel und Asiatiker. Asiatiker deswegen, meine Frau hat einen Stiefvater, der Indologe und Tibetologe war und hat deswegen einen Großteil ihrer Jugend in den Ferien monateweise in Indien, Nepal, Tibet verbracht und deswegen eine ganz besondere Liebe zu diesen Asiatikern.
0: Simon Schwarz ist übrigens Vegetarier, als Jugendlicher aber ist er total auf Kantwurst abgefahren.
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16: Mit Christina Adler. Die Teuerung in Österreich ist wieder gesunken, von 3,2% im Juni auf 2,8% im Juli. Die Info heute von der Statistik Austria. Vor allem Lebensmittel sind günstiger geworden, auch wegen der Mehrwertsteuersenkung auf bestimmte Grundnahrungsmittel. Preistreiber bleiben dagegen vor allem Sprit, Wohnen und die Gastronomie. Im vergangenen Schuljahr sind hierzulande über 2400 Kinder und Jugendliche vorübergehend vom Unterricht ausgeschlossen worden. So viele wie noch nie. Ein Jahr davor waren es noch rund 300 weniger, zeigen aktuelle Zahlen des Bildungsministeriums. Ab Herbst wird es für betroffene Schülerinnen und Schüler eine verpflichtende Suspendierungsbegleitung geben. Das ist ein Mix aus Unterricht und Schritten, um die Schülerinnen und Schüler wieder in die Klasse zu reintegrieren. Der Espresso ist für viele Italiener fester Bestandteil ihres Alltags. Doch in letzter Zeit wird er immer teurer. Eine Tasse Espresso bekommt man in vielen Regionen Italiens nicht mehr unter 1,40 Euro. Das ist um ein Viertel mehr als noch vor 5 Jahren. Immer mehr Italiener trinken ihren Kaffee deshalb lieber zu Hause.
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16: Noch ist es bewölkt und neblig, vor allem in Oberösterreich, Niederösterreich und in der Steiermark kann es stellenweise regnen. Im Laufe des Vormittags legt sich der Regen und danach lockert es auf. Spätestens ab Mittag kommt fast im ganzen Land die Sonne raus. Im Bergland sind am Nachmittag noch einzelne Regenschauer möglich. Dazu weht ein teils kräftiger Wind. Die Temperaturen steigen heute auf 24 bis 32 Grad.
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17: Die einen versuchen, sie zu überschminken und zu verstecken, andere malen sie sich extra auf. Die Rede ist von Sommersprossen. Woher die kleinen Punkte auf der Nase oder auch schon mal auf den Armen und dem ganzen Gesicht wirklich kommen, darüber sprechen wir gleich in unserer Fun-Fact-Rubrik, gleich nach Jennifer Lopez gemeinsam mit David Guetta und jetzt Townsend Eye auf eurem Radiosender zum Wohlfühlen um kurz

0: Jennifer Lopez und David Guetta haben sich für diese Nummer zusammengetan. Save Me Tonight auf eurem Radiosender zum Wohlfühlen am Mittwochvormittag. Sie erscheinen im Sommer, verschwinden im Winter und hippe Influencerinnen malen sie sich sogar extra auf. Sommersprossen. Und aus unserer Fun-Fact-Rubrik im Sommer, Kollegin Birgit Kern, woher kommen denn Sommersprossen eigentlich?
1: Ja, die sind eine Reaktion der Haut auf Sonnenstrahlen. Das sind kleine gelbliche bis braune Pigmentflecken und Pigment bedeutet Farbstoff. Und das Pigment, das unsere Haut und Haare färbt, heißt Melanin. Ist ein natürlicher Sonnenschutz, das legt sich wie ein dunkler Mantel um die Zellkerne in der äußeren Hautschicht und schluckt die UV-Strahlung. Bei den meisten verteilt sich das ziemlich gleichmäßig. Die ganze Haut wird im Sommer braun und bei Sommersprossentypen produziert die Haut das Melanin nicht gleichmäßig, sondern an einzelnen Stellen eben viel, viel mehr. Und das sind dann die Sommersprossen. Ob wir welche bekommen, ist rein genetisch veranlagt.
0: Danke, Birgit. Und ein Funfact noch hinterher. Babys kommen komplett ohne Sommersprossen auf die Welt. Ihre Pigmentzellen werden erst durch Sonnenlicht aktiviert.
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2: Wir wollen ein neues Sofa, aber welches passt am besten in unser Wohnzimmer? Wohnprofi Daniel Amlacher.
3: Also ganz wichtig ist, dass die Couch nicht irgendwo in eine Ecke reingedrückt wird, dass man wirklich merkt, die hat Raum zum Atmen. Das heißt, 10, 15 cm einmal hinten von der Wand weg zu den nächsten Möbeln sollten mindestens 75 cm bis 1 Meter Platz sein, dass man rundherum schön laufen kann. Und wenn es ein bisschen enger ist, ist es besser, man gibt eben nur einen kleinen Tisch davor hin, eben nur einen Beistelltisch, damit man wirklich sein Sofa etwas größer gestalten kann.
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9: Noch ist es bewölkt und neblig. Vor allem in Oberösterreich, Niederösterreich und in der Steiermark kann es stellenweise regnen. Im Laufe des Vormittags legt sich der Regen und danach lockert es auf. Spätestens ab Mittag kommt fast im ganzen Land die Sonne raus. Im Bergland sind am Nachmittag noch einzelne Regenschauer möglich. Dazu weht ein teils kräftiger Wind. Die Temperaturen steigen heute auf 24 bis 32 Grad.
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10: Mich so sein, Chacha Binks. 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Dass die Götter so verlangen, ganz sicher.
11: Ja, und Star Wars-Fans kriegen jetzt sofort einen Flashback und wissen ganz genau, wo wir sind, nämlich bei Star Wars. Heute ist Mittwoch, der 19. August und heute ist sprich wie Jar Binks Tag. Das ist die Figur aus dem Film mit den langen Schlappohren, den riesigen Klubschaugen, der langen Zunge, kommt vom Planeten Naboo und ist so botschert, dass es kaum auszuhalten ist zuzuschauen, ist aber natürlich trotzdem ein Held. Und unser Fun Fact: Unter Fans hält sich hartnäckig die Verschwörungstheorie, dass Jar Jar Binks in Wahrheit ein mächtiger Sith Lord ist, der sich nur dumm stellt.
10: Oh, mui, mui, ich liebe euch!
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1: Ich kann, weil ich will, was ich muss. Immanuel Kant, deutscher Philosoph.
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2: Dass ein Ferrari kein Schnäppchen ist, das wisst ihr natürlich. Aber dieser Flitzer hier bricht alle Rekorde. Ein Ferrari 250 GTO, Baujahr 1963, wechselte für unglaubliche 52 Millionen Dollar den Besitzer. Dagegen ist selbst ein Rolls-Royce ein echtes Schnäppchen. Wer das Mega-Auto gekauft hat? Ein absolutes Geheimnis. Der Käufer will unerkannt bleiben.
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5: Mit Christina Adler. Die Schnäppchenjagd auf asiatischen Billig-Online-Plattformen wie Temu, Shein und AliExpress kostet die heimische Wirtschaft mehr als 200 Millionen Euro und über 1600 Arbeitsplätze. Langsam Wirkung zeigt jetzt aber der seit Juli geltende EU-Pauschalzoll von 3 Euro auf Kleinsendungen aus Drittstaaten, heißt es vom Handelsverband. Dadurch ist bei der Post das Paketvolumen aus Fernost um durchschnittlich ein Viertel zurückgegangen. Gute Nachrichten für alle Eltern. 8 von 13 getesteten Babytragen sind vom Verein für Konsumenteninformation und der Stiftung Warentest mit gut bewertet worden. 5 mit durchschnittlich. Wichtig ist vor allem, dass Kopf und Rücken gut gestützt werden und die Beine richtig angewinkelt sind. Gute Tragen gibt es schon ab etwa 70 Euro. Auf Kreta hat ein Gänsegeier den Start eines Flugzeugs verhindert. Der große Vogel ist einfach auf der Tragfläche gesessen und wollte nicht weg. Schließlich musste die Feuerwehr anrücken und den Geier mit Hilfe einer Leiter runterholen. Das Tier ist dabei aber völlig ruhig geblieben und wurde zur Untersuchung an Fachleute übergeben.
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5: Es wird nach und nach überall sonniger. Im Westen und Süden kommt die Sonne schon jetzt öfter durch. Im Osten halten sich die Wolken noch länger, aber auch hier zeigt sich bald die Sonne. Im Bergland sind am Nachmittag einzelne Regenschauer möglich und dazu weht teils kräftiger Wind. Die Temperaturen steigen heute auf 24 bis 32 Grad. Und in der Nacht ziehen aus Südwesten wieder Regenschauer und einzelne Gewitter durch.
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7: Der schöne Sonnenuntergang am Strand oder das fancy Essen in dem Restaurant oder auch die Sehenswürdigkeit von allen Seiten. Manche kommen momentan mit 1000 Fotos aus dem Urlaub zurück und erinnern sich trotzdem an kaum einen einzigen Moment davon. Der Grund dafür, der liegt in unserem Gehirn und wie es mit der Kamera dazwischen umgeht. Warum zu viele Fotos Erinnerungen zerstören? Und wie ihr die Erinnerungen an eure schönsten Tage, an den Urlaub, wirklich im Kopf, im Herzen und natürlich auch auf Fotos bewahren könnt, darüber sprechen wir in 7 Minuten nach Marques und Kaigo auf eurem Wohlfühlsender. Yeah.

0: So klingt die Mittagspause auf eurem Wohlfühlsender. Marquess war das. Und ich bin die Martina Schobesberger. Hi. Ihr kommt mit gefühlt 1000 Fotos vom Urlaub zurück. Das sind Selfies vom Strand, Fotos vom Essen oder bei der Sehenswürdigkeit. Aber in Wahrheit könnt ihr euch an vieles gar nicht mehr so richtig erinnern. Das ist kein Wunder, Kollegin Birgit Kern, denn eine Studie zeigt jetzt, zu viele Handyfotos zerstören Erinnerungen.
1: Ja, das ist ein wissenschaftlich messbarer Effekt. Unser Gehirn lagert das Abspeichern von dem, was wir fotografieren, an die Kamera aus. Mhm. Weil wir wissen, dass wir eh ein Foto davon haben, nehmen wir diese Momente gar nicht mehr so intensiv wahr und speichern sie schlechter ab, als wenn wir uns wirklich auf das Jetzt, auf dieses Bild einlassen, wie das aussieht, wie das riecht, wie das schmeckt.
0: Mhm, und dieses Gefühl, also den Moment erleben wir gar nicht mehr richtig und schauen auch nur durchs Display zu.
1: Ja genau, das passiert eben. Wir schieben ganz plastisch eine Kamera zwischen uns und die Situation, erleben den Moment über den Bildschirm, eben wie bei einem Film oder einer Serie und dadurch erinnern wir uns weniger.
0: Mhm, Wahnsinn. Aber ist jetzt der logische Schluss, keine Fotos mehr im Urlaub?
1: Ja, das wäre unrealistisch. Sinn macht es, nur ein paar Fotos von besonderen Momenten zu machen. Quasi ein Foto an einem romantischen Abend mit dem Lieblingsmenschen oder ein einziges Gruppenfoto beim schönen Treffen mit Freunden.
0: Das sind dann auch die Fotos, die man sich Jahre später noch anschaut und sagt, war es das noch?
1: Genau, das ist so. Im Schnitt hat übrigens jeder Smartphone-Besitzer um die 3000 Fotos am Handy gespeichert. Da darf man sich schon fragen, wie viel davon wirklich so ein Gefühl auslösen muss. Jetzt direkt gleich mal nachschauen.
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2: Ein neuer Mark Wahlberg-Film ist bereit für euch zum Streamen, heißt Infinite, lebe unendlich. Ist ein Science-Fiction-Blockbuster und dreht sich um Evan, der sich an Dinge erinnert, die er gar nicht erlebt hat. Zumindest nicht in diesem Leben.
3: Redest du von Reinkarnation?
4: Ja, du kannst ein Schwert schmieden, weil du früher mal Schmied warst. Du sprichst Russisch, weil du mal Russe warst.
3: Es tut mir leid, ich muss dich enttäuschen. Es ist eine beruhigende Vorstellung, dass Seelen von einem Körper zum nächsten wandern. Aber es ist nur das spirituelle Äquivalent von mehr Glück beim nächsten Mal.
2: Das klingt jetzt recht intellektuell. In Wirklichkeit ist es ein rasanter Actionfilm mit Mark Wahlberg. Der taugt mir persönlich sehr, unterhält einfach. Infinite jetzt auf Netflix.
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6: Es wird nach und nach überall sonniger. Im Westen und Süden kommt die Sonne schon jetzt öfter durch. Im Osten halten sich die Wolken noch länger. Aber auch hier zeigt sich bald die Sonne. Im Bergland sind am Nachmittag einzelne Regenschauer möglich und dazu weht teils kräftiger Wind. Die Temperaturen steigen heute auf 24 bis 32 Grad. Und in der Nacht ziehen aus Südwesten wieder Regenschauer und einzelne Gewitter durch.
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8: Am Mittwoch, wir haben den 19. August und unser Programm ist auch heute wieder zu 100% aus positiven Themen gemacht. Das garantieren wir euch, das ist unser Anspruch. Wir haben nur schöne Themen, dazu einen Blick auf die neuesten Trends und in ein paar Minuten wieder einen Gesundheitstipp. Ich bin die Martina Schobesberger, das hier ist Österreichs einziger Wohlfühlsender. Freue mich, dass ihr dabei seid.

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2: Wenn ihr einen sitzenden Beruf habt, dann kennt ihr das sicherlich. Man sitzt tagsüber stundenlang und hat dann abends einen verspannten Nacken. Damit es euch besser geht, haben wir wieder Bewegungsexpertin Valerie Lampalzer zu uns eingeladen. Valerie, du sagst, wir sollten uns eigentlich selbst austricksen, damit wir öfter aufstehen und das Büro oder eben den Arbeitsplatz unbequemer machen.
3: Ja, ich bin ein absoluter Freund von unbequemen Situationen teilweise. Also das Büro soll ja an sich natürlich ausgerichtet sein für die Person, wie es sich gehört. Aber ich bin auch ein Freund davon, dass die Arbeitsmaterialien wie ein Drucker zum Beispiel vielleicht im Nachbarraum platziert ist. Erstens sieht man seine Kollegen ein paar Mal öfters und zweitens hat man guten Grund aufzustehen. Und das Aufstehen ist doch auch wieder eine Situation, die mich in Bewegung bringt, die meine Wirbelsäule glücklich macht. Es steht sich der Mehraufwand definitiv dafür, um lange eine gesunde Wirbelsäule zu haben.
2: Danke, Bewegungsexpertin Valerie Lampalzer, denn die beste Bewegung für den Rücken ist die nächste Bewegung. Hauptsache, es rührt sich was.
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1: So oder so? So läuft's bei euch zu Hause.
2: Der Fernseher im Schlafzimmer. Für die einen ist es der gemütliche Tagesausklang mit der Lieblingsserie zusammengekuschelt unter der Bettdecke. Für die anderen ist er der totale Schlafräuber. Also, wie haltet ihr das? Fernseher im Schlafzimmer? Genial oder No-Go?
3: Na, das ist ein komplettes No-Go. Also kommt für mich überhaupt nicht in Frage, der Fernseher im Schlafzimmer. Gibt es ja andere Sachen, was man machen kann.
4: Genau der gleichen Meinung bin ich auch. Ja. Fernseher kommt nicht ins Schlafzimmer für mich.
5: Also für mich persönlich ein No-Go, weil im Schlafzimmer ist halt eher, wo man halt am Abend noch einmal gemeinsam redet, wo man, ja, nein,

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9: Mit Alexandra Fekonja. Ordentlich sparen können Eltern beim Kauf der Schulartikel für ihre Kinder, wenn sie gezielt nach Aktionen suchen. Die AK hat sich die Preise genauer angeschaut und beim Warenkorb für Volksschul-Erstklässler liegt der Preisunterschied zwischen günstigen Produkten und Markenware bei über 70 Euro. Am größten ist der Unterschied bei Farbstiften. Hier lassen sich bis zu 21 Euro sparen. Beschäftigte in der italienischen Gastro hauen jetzt auf den Tisch. Sie berichten von extremen Temperaturen in den Restaurantküchen während der Hitzewelle, teilweise von mehr als 60 Grad. Für Aufsehen sorgt der Tod eines Kochs in der Toskana, der nach einem Zusammenbruch in der heißen Küche gestorben ist. Die Plattform Restworld, die die Meldungen sammelt, fordert die italienische Regierung nun auf, einzugreifen. Netflix bringt ab 2. Oktober eine Doku über Formel-1-Legende Michael Schumacher heraus. Sie blickt auf die Saison 1994 zurück, in der Schumacher mit 25 Jahren seinen ersten Weltmeistertitel geholt hat. Mitgearbeitet an der Doku hat auch seine Frau Corinna Schumacher.
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9: Sonnig geht es weiter in den Nachmittag. Auch die restlichen Wolkenfelder in Niederösterreich, Wien und dem Burgenland lockern weiter auf. Dann scheint fast überall die Sonne. Nur im Bergland, von Osttirol bis in die Obersteiermark, sind einzelne Regenschauer möglich. Dazu weht teils kräftiger Wind aus Süd bis West. Die Höchstwerte am Nachmittag 24 bis 32 Grad.
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10: Mahlzeit Österreich. Zum faschierten Braten mit Kartoffelpüree oder zum Gemüsewok mit Jasminreis liefern wir euch richtig lässigen Sound für eure Mittagspause. Wir sind gleich Huntrix mit Golden und das ist Ed Sheeran. Ich bin Birgit Kern. Einen schönen Start in den Mittwochnachmittag wünschen wir euch. A club.

0: Golden aus dem Film K-Pop Demon Hunters hat heuer einen Oscar abgeräumt für den besten Song. Ihr hört euer einziges Wohlfühlradio am 19. August. Heute ist internationaler Tag des Orang-Utans. Ja, dass Affen uns sehr ähnlich sind, das wissen wir ja, aber dass sich Orang-Utans jeden Abend ein Bett aus Blättern und Ästen bauen, das ist nicht so bekannt. Quasi jeden Tag ein anderes Baumhaus. Überhaupt leben Orang-Utans ihr ganzes Leben lang auf Bäumen? Sie sind das größte baumbewohnende Säugetier der Welt. Noch ein spannender Fakt über die Waldmenschen, so heißt Orang-Utan übersetzt, sie sind 5 bis 7 Mal stärker als ein Mensch. Ist auch kein Wunder, sie hangeln sich ja immer von Baum zu Baum. Übrigens, da Orang-Utans stark vom Aussterben bedroht sind, können wir sie schon alleine dahingehend unterstützen, indem wir keine Produkte kaufen, wo Palmöl drinnen ist. Die Produktion von diesem Öl gefährdet nämlich ihren Lebensraum. Damit einen schönen internationalen Tag des Orang-Utans.
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2: Zu Hause ist so viel mehr als der Ort, wo das Bett steht. Eine Umfrage von ImmoScout24 zeigt, zu Hause ist der wichtigste Rückzugsort, wird aber auch zunehmend zum Statussymbol, Kollege Michi Siemann.
3: Für fast alle Österreicher ist das eigene Heim ihr persönlicher Rückzugsort. Ein sicherer Hafen, an dem man Kraft schöpfen und die Batterien wieder aufladen kann. Gleichzeitig ist das Zuhause für viele auch die Bühne der Kreativität. Vor allem Frauen, aber zunehmend auch Männer, toben sich bei der Gestaltung aus und interessieren sich für neue Wohntrends. Und das Zuhause wird immer mehr zum Statussymbol, mit dem die Österreicher zeigen wollen, wie erfolgreich sie sind und dass sie es im Leben zu etwas gebracht haben.
2: Nach Bundesländern gesehen fühlen sich übrigens die Burgenländer und die Steirer daheim besonders geborgen.
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6: Sonnig geht es weiter in den Nachmittag. Auch die restlichen Wolkenfelder in Niederösterreich, Wien und dem Burgenland lockern weiter auf. Dann scheint fast überall die Sonne. Nur im Bergland, von Osttirol bis in die Obersteiermark, sind einzelne Regenschauer möglich. Dazu weht teils kräftiger Wind aus Süd bis West. Die Höchstwerte am Nachmittag 24 bis 32 Grad.
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9: Kurz nach 2:30 an diesem Mittwoch. Ich bin Birgit Kern. Ihr hört das einzige Wohlfühlradio für ganz Österreich auf DAB+. Wir haben nur gute Nachrichten, lässige Tipps, Trends oder Lifehacks, die euch das Leben leichter machen, und klasse Wohlfühlsound haben wir oben drin. Hier sind gleich Tiziano Ferro und das ist Sophie and the Giants.

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1: Von dem Geld, das wir nicht haben, kaufen wir Dinge, die wir nicht brauchen, um Leuten zu imponieren, die wir nicht mögen. Aus dem Film Fight Club.
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1: Büchercheck. Erebos 1, 2 und 3. Die Vanitas-Serie. Die Burg. Totentanz. Die Wienerin Ursula Poznanski liefert einen Spiegel-Bestseller nach dem anderen ab und hat schon über 2 Millionen Bücher verkauft. Ihr neuester Clou heißt Das Signal. Ursula, worum geht's?
2: In Das Signal geht es um Viola, eine Frau Mitte 30, die gemeinsam mit ihrem Mann Adam in einer abgelegenen Villa wohnt, und bei einem Unfall verliert Viola ein Bein. Ihr Mann kümmert sich aber um alles. Trotzdem hat Viola ganz stark das Gefühl, dass etwas nicht stimmt. Sowohl mit ihm als auch mit der 24-Stunden-Pflege, die er für sie organisiert hat. Und um der Sache ein bisschen auf die Schliche zu kommen, beginnt Viola einigen Personen kleine Tracker unterzujubeln, mit denen sie immer nachvollziehen kann, wo diese Leute sich gerade aufhalten. Und sie stellt ganz schnell fest, dass das, was die Menschen ihr erzählen und das, was sie tatsächlich durch die Tracker sieht, zwei ganz verschiedene Paar Schuhe sind.
1: Ich bin die Dagmar Hager. Mein Tipp im Check diesmal ist der neueste Thriller aus der Feder von Ursula Poznanski, Das Signal, aus dem Drömer-Knauer Verlag.
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11: Mit Alexandra Fekonja. Ordentlich sparen können Eltern beim Kauf der Schulartikel für ihre Kinder, wenn sie gezielt nach Aktionen suchen. Die AK hat sich die Preise genauer angeschaut und beim Warenkorb für Volksschul-Erstklässler liegt der Preisunterschied zwischen günstigen Produkten und Markenware bei über 70 Euro. Am größten ist der Unterschied bei Farbstiften. Hier lassen sich bis zu 21 Euro sparen. Beschäftigte in der italienischen Gastro hauen jetzt auf den Tisch. Sie berichten von extremen Temperaturen in den Restaurantküchen während der Hitzewelle, teilweise von mehr als 60 Grad. Für Aufsehen sorgt der Tod eines Kochs in der Toskana, der nach einem Zusammenbruch in der heißen Küche gestorben ist. Die Plattform Rest World, die die Meldungen sammelt, fordert die italienische Regierung nun auf, einzugreifen. Netflix bringt ab 2. Oktober eine Doku über Formel-1-Legende Michael Schumacher heraus. Sie blickt auf die Saison 1994 zurück, in der Schumacher mit 25 Jahren seinen ersten Weltmeistertitel geholt hat. Mitgearbeitet an der Doku hat auch seine Frau Corinna Schumacher.
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11: Sonnig geht es weiter in den Nachmittag. Auch die restlichen Wolkenfelder in Niederösterreich, Wien und dem Burgenland lockern weiter auf. Dann scheint fast überall die Sonne. Nur im Bergland, von Osttirol bis in die Obersteiermark, sind einzelne Regenschauer möglich. Dazu weht teils kräftiger Wind aus Süd bis West. Die Höchstwerte am Nachmittag 24 bis 32 Grad.
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12: Um kurz nach 2, ich bin Birgit Kern. Willkommen auf eurem einzigen Wohlfühlradio für ganz Österreich. Ja, und wir haben nur Themen, die euch gut tun oder die euch auch vielleicht einfach ein paar witzige Informationen liefern. Zum Beispiel, habt ihr gewusst, woher Sommersprossen kommen? Wir haben es rausgefunden und verraten es euch gleich nach The Underdog Project und Bibi Rexha.

0: The Underdog Project mit Summer Jam am Mittwochnachmittag auf eurem Wohlfühlradio. Sie erscheinen im Sommer, verschwinden im Winter und hippe Influencerinnen malen sie sich sogar auf. Sommersprossen. Aus unserer Fun-Fact-Rubrik im Sommer. Meine Kollegin Martina Schobesberger ist bei mir. Martina, woher kommen denn Sommersprossen?
1: Sommersprossen sind eine Reaktion der Haut auf Sonnenstrahlen. Sie sind kleine, gelbliche bis braune Pigmentflecken. Pigment bedeutet Farbstoff. Und das Pigment, das unsere Haut und auch die Haare färbt, heißt Melanin. Mhm. Das ist unser natürlicher Sonnenschutz. Es legt sich wie ein dunkler Mantel um die Zellkerne in der äußeren Hautschicht und schluckt die UV-Strahlung. Bei den meisten Menschen verteilt sich das Melanin gleichmäßig. Die ganze Haut wird im Sommer braun. Mhm. Bei Sommersprossentypen aber produziert die Haut das Melanin nicht gleichmäßig, sondern an einzelnen Stellen viel, viel mehr davon. Und genau das sind dann die Sommersprossen. Ob wir welche bekommen, ist rein genetisch veranlagt.
0: Okay, danke Martina. Ein Funfact noch hinterher. Babys kommen komplett ohne Sommersprossen auf die Welt. Ihre Pigmentzellen müssen erst durch Sonnenlicht aktiviert werden.
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2: Ein neues Sofa muss her. Was ist denn da gerade trendy? Wohnexperte Daniel Amlacher.
3: Extrem modern sind diese Bubble-Sofas, ja, die so ausschauen, als hätten sie alles kleine Bubbles. Man muss sich das vorstellen, das sind so richtige Wohlfühl-Oasen, wo man sich richtig reinwerfen kann, die sehr groß sind. Funktionen bei Sofas waren schon immer da, aber werden immer mehr natürlich auch zum Trend, dass ich individuell meine Wohnsituation umgestalten kann. Die Farben bei Sofas, Naturtöne, beige, braun, Karamelltöne, also alles, was den Raum wohnlich, angenehm warm macht.
2: Also nicht bunt.
3: Es gibt immer wieder bunte Sofas, aber der Trend der letzten Jahre zeigt einfach, dass dieses große Möbelstück eher den Raum etwas erden soll. Und in den letzten Jahren war es eher kühler, es war sehr viel grau und weiß auch schon teilweise da. Und jetzt werden wir so richtig schön anmutig warm in der Einrichtung.
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9: Sonnig geht es weiter in den Nachmittag. Auch die restlichen Wolkenfelder in Niederösterreich, Wien und dem Burgenland lockern weiter auf. Dann scheint fast überall die Sonne. Nur im Bergland, von Osttirol bis in die Obersteiermark, sind einzelne Regenschauer möglich. Dazu weht teils kräftiger Wind aus Süd bis West. Die Höchstwerte am Nachmittag 24 bis 32 Grad.
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11: Es ist 3:30 am Mittwoch. Ihr hört euer Wohlfühlradio. Ich bin die Birgit und ich habe seine Bücher sehr gerne gelesen. Die Totenfrau-Trilogie zum Beispiel, auch wenn es da ziemlich wild hergeht manchmal. Aber Bernhard Eichner, einer meiner absoluten Lieblingsautoren. Und wir haben bei ihm zu Hause vorbeigeschaut. In unserer Rubrik So wohnen die Promis. Er erzählt uns einen Lieblingswitz und der ist total, naja, sagen wir, lustig. Noch in dieser halben Stunde.

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2: Martina Schuffesberger ist hier mit einem guten Morgenritual, das ehrlicherweise am Abend passiert. Nämlich trefft Entscheidungen am Vorabend. Jede Entscheidung braucht Energie. Energie, die ihr morgens für andere Dinge benötigt. Deshalb entscheidet möglichst alles am Abend davor. Was wollt ihr anziehen? Legt euch am Vorabend schon das Outfit zurecht. Was wollt ihr frühstücken? Stellt euch einfach die Zutaten schon raus oder packt euch die Tasche für die Arbeit. Das spart morgens Energie und Nerven für den Tag.
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2: Er bringt auf die bizarrsten Arten Menschen um. In seinen Büchern. Krimi-Autor Bernhard Eichner. Fans lieben ihn für seine besonders düsteren Thriller wie Die Totenfrau. Privat ist er aber ein super lustiger Typ und deshalb haben wir ihn nach seinem Lieblingswitz gefragt.
3: Mein Lieblingswitz, der seit 40 Jahren eigentlich mein Lieblingswitz ist, ist der, steht ein Schweinchen vor der Steckdose und sagt, komm raus, du feige Sau.
2: Bernhard Eichner, meine Damen und Herren, mit seinem Lieblingswitz. Er hat übrigens auch einen für seine Verhältnisse ungewöhnlich leichten Krimi-Roman geschrieben. Eine Kriminalgeschichte aus der Perspektive eines Hundes, nämlich Man sieht nur mit der Schnauze gut, ist der Titel. War ein Herzensprojekt für ihn, hat uns Bernhard Eichner erzählt, denn die Hauptfigur im Buch ist an seinen eigenen Hund angelehnt, den er sehr geliebt und verloren hat, angelehnt an seinen portugiesischen Wasserhund Suki.
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10: Mit Alexandra Fekonja. Auch Justizministerin Anna Sporer meldet sich jetzt zu Wort, nachdem bekannt wurde, dass die Anwälte von Ex-Finanzminister Grasser mit mutmaßlich gefälschten Unterlagen die Richterin im Buwok-Prozess wegen Bestechlichkeit angezeigt haben, um so das Urteil zu kippen. Sporer spricht von gezielten Angriffen auf Richter und Staatsanwälte. Das Justizministerium prüft jetzt auch mögliche dienstrechtliche Konsequenzen. 7,2 Millionen Euro warten heute beim Lotto auf einen neuen Besitzer oder eine neue Besitzerin. Es ist schon der vierte Sechsfach-Jackpot in diesem Jahr. Etwa 800.000 bis 900.000 Österreicherinnen und Österreicher werden da heute mitspielen, so die österreichischen Lotterien. Tippen kann man bis spätestens 18.30 Uhr. Schnelles Internet an Bord gibt es ab sofort bei der Lufthansa. Dabei wird auf den Satellitendienst Starlink von Elon Musk gesetzt. Heute ist der erste Airbus damit in Frankfurt abgehoben. Bis 2029 sollen alle rund 850 Flugzeuge der Lufthansa-Gruppe, also auch die Auer, mit Starlink ausgestattet werden.
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10: Die Sonne bekommen wir jetzt in den meisten Regionen zu Gesicht. Ein paar Quellwolken gibt es aber trotzdem, stellenweise im Bergland, von Osttirol bis in die Obersteiermark. Da wird es auch vereinzelt nass. Der Abend verläuft meist trocken und großteils auch noch recht sonnig. Morgen wird es dann wieder etwas unbeständiger. Im Lauf des Tages gibt es dann wieder öfter Regen und Gewitter bei Temperaturen von 23 bis zu 33 Grad, etwa im Osten und Südosten.
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11: Um kurz nach drei hier auf eurem Wohlfühlradio. Herzlich willkommen. Heute ist Weltfototag. Und da haben wir uns einmal angeschaut, wie das mit den Urlaubsfotos so ist. Wie viele davon behalten wir uns? Und können wir uns auch nach einigen Jahren noch daran erinnern, wie es eigentlich dort war, wo wir auf Urlaub waren? Da spielt uns unser Hirn nämlich einen kleinen Streich. Gleich mehr darüber nach Shakira und Burna Boy. Und das ist Katy Perry featuring Skip Marley.

0: Der heurige FIFA-WM-Song Die Die von Shakira und Burna Boy hier auf eurem Wohlfühlradio am Mittwochnachmittag. Ja, ihr kommt mit gefühlt 1000 Fotos vom Urlaub zurück. Selfies vom Strand, Fotos vom Essen, von der Sehenswürdigkeit und an vieles könnt ihr euch gar nicht mehr so recht erinnern, gell, Kollegin Martina Schobesberger?
1: Das ist kein Wunder, denn eine Studie zeigt jetzt, zu viele Handyfotos zerstören Erinnerungen.
0: Ja, das ist ein wissenschaftlich messbarer Effekt. Unser Gehirn lagert das Abspeichern von dem, was wir fotografieren, an die Kamera aus. Mhm. Weil wir wissen, dass wir eh ein Foto davon haben, nehmen wir diese Momente gar nicht mehr so intensiv wahr und speichern sie schlechter ab, als wenn wir uns wirklich auf das Jetzt, auf dieses Bild einlassen, wie das aussieht, wie das riecht, wie das schmeckt.
1: Mhm, und dieses Gefühl, also den Moment erleben wir gar nicht mehr richtig und schauen auch nur durchs Display zu.
0: Ja genau, das passiert eben. Wir schieben ganz plastisch eine Kamera zwischen uns und die Situation, erleben den Moment über den Bildschirm, eben wie bei einem Film oder einer Serie und dadurch erinnern wir uns weniger.
1: Mhm, Wahnsinn. Aber ist jetzt der logische Schluss, keine Fotos mehr im Urlaub?
0: Ja, das wäre unrealistisch. Sinn macht es, nur ein paar Fotos von besonderen Momenten zu machen. Quasi ein Foto an einem romantischen Abend mit dem Lieblingsmenschen oder ein einziges Gruppenfoto beim schönen Treffen mit Freunden.
1: Das sind dann auch die Fotos, die man sich Jahre später noch anschaut und sagt, ma, war's das noch?
0: Genau. Das ist so. Im Schnitt hat übrigens jeder Smartphone-Besitzer um die 3000 Fotos am Handy gespeichert. Da darf man sich schon fragen, wie viel davon wirklich so ein Gefühl auslösen muss. Jetzt direkt gleich mal nachschauen.
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2: Es gibt Neues aus der Sherlock-Holmes-Familie. Die Schwester von Sherlock, nämlich Enola Holmes, in Teil 3 mittlerweile ist da. Mit Millie Bobby Brown in der Hauptrolle, die kennt ihr natürlich als Eleven in der Serie Stranger Things. Jedenfalls, die spielt die Schwester von Sherlock Holmes und im dritten Teil startet die in ein komplett neues Leben.
3: Das Leben war genau das, wovon ich immer geträumt hatte. Es gab einfach nur uns zwei.
4: Enola Eudoria Holmes, möchtest du mich, Ernest Augustus aus dem Hause Tewksbury, zu deinem Mann nehmen?
3: Ja.
2: Aber natürlich passiert genau vor der Hochzeit wieder was Mysteriöses, nämlich ausgerechnet ihr Bruder ist verschwunden, also Sherlock Holmes. Und nun muss Enola ihn finden. Super gemacht, schnell geschnitten, cool zum Anschauen. 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
10: Die Sonne bekommen wir jetzt in den meisten Regionen zu Gesicht. Ein paar Quellwolken gibt es aber trotzdem, stellenweise im Bergland, von Osttirol bis in die Obersteiermark. Da wird es auch vereinzelt nass. Der Abend verläuft meist trocken und großteils auch noch recht sonnig. Morgen wird es dann wieder etwas unbeständiger. Im Lauf des Tages gibt es dann wieder öfter Regen und Gewitter bei Temperaturen von 23 bis zu 33 Grad, etwa im Osten und Südosten.
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13: Es ist kurz nach 3:30 an diesem Mittwoch. Ich bin die Birgit und wenn sich jetzt ein kleines Nachmittagstief bei euch anschleicht, kein Problem. Einfach mal aufstehen, durchstrecken, dann holt sich einen guten Kaffee und ihr dreht einfach euer neues Wohlfühlradio hier auf DAB Plus ein wenig lauter. Voilà! Nachmittagstief weg. Einen schönen Mittwochnachmittag wünschen wir euch.

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1: Ein Gedanke ist wie ein Virus. Resistent, hoch ansteckend und die kleinste Saat eines Gedanken kann wachsen. Er kann dich aufbauen oder zerstören. Aus dem Film Inception.
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1: So oder so? So läuft's bei euch zu Hause.
2: Wir werfen heute ganz diskret einen Blick in euer stilles Örtchen. Ganz ehrlich, zu Hause habt ihr die Toilettentür geschlossen oder offen?
3: Klo gehen ohne irgendjemanden dabei geht bei mir schon lange nicht mehr. Das heißt, es wird nicht mehr zugesperrt und derzeit offen gelassen, damit das Baby reinkrabbeln kann.
4: Geschlossen ist trotzdem Privatsphäre und ein Hygieneaspekt.
5: Bei mir ist das vollkommen egal, weil ich habe zwar einen Hund, aber der geht einfach mit mir aufs Klo. Aber wenn die Tür dann zu ist, der ist einfach drinnen. Absolut keine Chance auf Privatsphäre.
6: Ja, geschlossen eindeutig. Also, das ist der Bereich, wo

0: wo man seine Geschäfte erledigt und seine Sachen macht.
1: Weil manchmal sind wir auf einem Quadratmeter mit Kind und Hund und ihr im Klo sitzend, ist mir mittlerweile auch schon wurscht.
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10: Mit Alexandra Fekonja. Auch Justizministerin Anna Sporer meldet sich jetzt zu Wort, nachdem bekannt wurde, dass die Anwälte von Ex-Finanzminister Grasser mit mutmaßlich gefälschten Unterlagen die Richterin im Buwok-Prozess wegen Bestechlichkeit angezeigt haben, um so das Urteil zu kippen. Sporer spricht von gezielten Angriffen auf Richter und Staatsanwälte. Das Justizministerium prüft jetzt auch mögliche dienstrechtliche Konsequenzen. 7,2 Millionen Euro warten heute beim Lotto auf einen neuen Besitzer oder eine neue Besitzerin. Es ist schon der 4. Sechsfach-Jackpot in diesem Jahr. Etwa 800.000 bis 900.000 Österreicherinnen und Österreicher werden da heute mitspielen, so die österreichischen Lotterien. Tippen kann man bis spätestens 18.30 Uhr. Schnelles Internet an Bord gibt es ab sofort bei der Lufthansa. Dabei wird auf den Satellitendienst Starlink von Elon Musk gesetzt. Heute ist der erste Airbus damit in Frankfurt abgehoben. Bis 2029 sollen alle rund 850 Flugzeuge der Lufthansa-Gruppe, also auch die Auer, mit Starlink ausgestattet werden.
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10: Die Sonne bekommen wir jetzt in den meisten Regionen zu Gesicht. Ein paar Quellwolken gibt es aber trotzdem, stellenweise im Bergland, von Osttirol bis in die Obersteiermark. Da wird es auch vereinzelt nass. Der Abend verläuft meist trocken und großteils auch noch recht sonnig. Morgen wird es dann wieder etwas unbeständiger. Im Lauf des Tages gibt es dann wieder öfter Regen und Gewitter bei Temperaturen von 23 bis zu 33 Grad, etwa im Osten und Südosten.
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11: Es ist kurz nach 4 an diesem Mittwoch. Es ist der 19. August. Ich bin Birgit Kern. Willkommen auf eurem einzigen Wohlfühlradio auf DAB+. Wir bringen euch gut gelaunt und mit jeder Menge klasser Songs durch den Mittwochnachmittag. Gleich des Shapeshifters mit Lola's Theme. Und das ist die neue von Michael Schulte, 5 AM.

0: Das ist der ganz entspannte Mittwochnachmittag hier vor dem Wohlfühlradio. Ja, wir haben nicht nur klasse Songs, wir haben auch nur Themen, die euch gut tun oder über die ihr euch zum Beispiel beim nächsten Kaffeeklatsch mit eurem Kollegen unterhalten könnt. Zum Beispiel, habt ihr gewusst, woher Sommersprossen kommen? Meine Kollegin Martina Schobesberger hat sich schlau gemacht.
1: Sommersprossen sind eine Reaktion der Haut auf Sonnenstrahlen. Sie sind kleine, gelbliche bis braune Pigmentflecken. Pigment bedeutet Farbstoff. Und das Pigment, das unsere Haut und auch die Haare färbt, heißt Melanin. Das ist unser natürlicher Sonnenschutz. Es legt sich wie ein dunkler Mantel um die Zellkerne in der äußeren Hautschicht und schluckt die UV-Strahlung. Bei den meisten Menschen verteilt sich das Melanin gleichmäßig. Die ganze Haut wird im Sommer braun. Mhm. Bei Sommersprossentypen aber produziert die Haut das Melanin nicht gleichmäßig, sondern an einzelnen Stellen viel, viel mehr davon. Und genau das sind dann die Sommersprossen. Ob wir welche bekommen, ist rein genetisch veranlagt.
0: Okay, danke Martina. Ein Funfact noch dazu, Babys kommen komplett ohne Sommersprossen auf zur Welt. Ihre Pigmentzellen müssen erst durch das Sonnenlicht aktiviert werden.
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2: Der Inhalt vieler Kleiderschränke schaut heuer plötzlich aus wie der einer intellektuellen Uni-Professorin oder eines charmanten Dichters. Poetcore ist nämlich ein Megatrend heuer. Weite Rollkragenpullover sind plötzlich wieder schick, weiche Capes, Vintage-Blazer und Krawatten und sogar die Brosche kehrt zurück. Da darf auch das massive Erbstück von der Oma plötzlich wieder raus aus der Schmuckschatulle und auf die Straße beim Trend Poetcore.
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7: Die Sonne bekommen wir jetzt in den meisten Regionen zu Gesicht. Ein paar Quellwolken gibt es aber trotzdem, stellenweise im Bergland, von Osttirol bis in die Obersteiermark. Da wird es auch vereinzelt nass. Der Abend verläuft meist trocken und großteils auch noch recht sonnig. Morgen wird es dann wieder etwas unbeständiger. Im Lauf des Tages gibt es dann wieder öfter Regen und Gewitter bei Temperaturen von 23 bis zu 33 Grad, etwa im Osten und Südosten.
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8: 16:30, ich bin die Birgit. Ihr hört euer Wohlfühlradio am Mittwoch, dem 19. August. Heute hat der deutsche Formel-1-Fahrer Nico Hülkenberg Geburtstag. Er wird 39. Aber auch die Schauspieler Keira Sedgwick, die Frau von Kevin Bacon, John Stamos und der Moderator von X-Factor, das Unfassbare, Jonathan Frakes, haben heute eine Kerze mehr auf der Torte. Alles Gute von uns. Und wenn ihr heute auch was zu feiern habt, dann gratulieren wir euch natürlich auch ganz herzlich. Und das Ständchen, das singen euch jetzt Coldplay und BTS mit My Universe. Einen schönen Tag wünschen wir euch. 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
2: Die 15-20 Minuten, die ihr jeden Tag in die Arbeit unterwegs seid, in die Schule, am Weg heim von der Krabbelstube oder vom Einkaufen seid, diese paar Minuten, die könnt ihr zu eurer Zeit machen, sagt Achtsamkeitsexpertin Tanja Gusenleitner-Kern.
3: Bevor du heute losfährst, schalte dein Handy auf den Nicht-Stören-Modus. So wird keine Nachricht während der Fahrt deine Aufmerksamkeit einfordern. Du kannst dich also voll und ganz auf deinen Weg konzentrieren. Das bringt nicht nur mehr Sicherheit, sondern richtet deinen Fokus ganz klar aus.
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1: Buchautor Herbert Hirschler hat im Frühling 2025 mit der Abnehmspritze begonnen.
2: Ich habe damals Blutwerte gehabt, die alle Richtung Diabetes gezeigt haben. Und habe auch einen Freund getroffen, der plötzlich gewichtmäßig halbiert war. Und den habe ich gefragt, was hast du gemacht? Und der hat mir gesagt, das ist gar nicht so lustig. Er hat jetzt die Zuckerkrankheit und muss spritzen. Und ich habe mir gedacht, weil ich schon viel gehört habe von dieser Abnehmspritze, solange ich spritzen darf und nicht muss, werde ich das probieren. Und daher habe ich das mit ärztlicher Betreuung gemacht, habe diesen HOMA-Wert halbiert, habe meine Blutdruckpulver fast abgesetzt und habe meine Ernährung umgestellt. Während diesen 7 Monaten mit der Spritze habe ich das Gewicht um 30 Kilo verringert und habe die Lebensweise geändert. Esst plötzlich ein Müsli in der Früh, mir schmecken wieder Äpfel. Und dieser Süßigkeitshunger, ich war wirklich süchtig, glaube ich, nach Naschereien, ist völlig weg.
1: All seine Erfahrungen stehen im Buch Game Changer Abnehmspritze, das Herbert Hirschler gemeinsam mit dem Arzt Dr. Dr. Gerald Jahl geschrieben hat. Erschienen ist es im Überreiter Verlag und es ist unser Tipp im Check.
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9: Mit Alexander Fekonja. Ab dem nächsten Jahr hat Österreich einen Sitz im Sicherheitsrat der Vereinten Nationen und das muss unser Land auch nutzen, heißt es heute am Welttag der humanitären Hilfe von NGOs wie Ärzte ohne Grenzen, Caritas und dem Roten Kreuz. Sie fordern unter anderem, dass Zivilisten und Helfer in Kriegsgebieten besser geschützt werden. Weltweit sind laut UNO derzeit rund 256 Millionen Menschen auf humanitäre Hilfe angewiesen. Die heimische Tourismuswirtschaft ist mit der Sommersaison zufrieden. Laut einer Befragung von 600 Betrieben sind 8 von 10 positiv gestimmt. Zu kämpfen haben sie aber mit steigenden Kosten. Ein Drittel meldet weniger Ertrag als im Vorjahr. Positiv aber, mit rund 260.000 Beschäftigten arbeiten so viele Menschen wie nie zuvor in der Branche, heißt es von der Wirtschaftskammer. Das Einkaufen ist wieder etwas günstiger. Vor allem niedrigere Lebensmittelpreise haben die Inflation im Juli auf 2,8% gedrückt. Im Juni war sie noch bei 3,2%. Grund für die niedrigeren Lebensmittelpreise ist vor allem die seit Juli geltende Mehrwertsteuersenkung auf Grundnahrungsmittel. Größter Preistreiber bleibt weiterhin der Verkehr, vor allem wegen stark gestiegener Treibstoffpreise.
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9: Großteils sonnig geht der Tag heute zu Ende. Auch meist trocken geht's durch den Abend. In der Nacht ziehen dann von Südwesten her ein paar Regenschauer durch. Möglich sind sie fast überall und auch morgen wird es wieder zunehmend gewittrig, aber auch schwül. Zeitweise scheint die Sonne. Im Lauf des Tages werden die Gewitter aber dann mehr. Höchstwerte morgen 23 bis 29 Grad, im Osten und Südosten bis zu 33 Grad.
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10: Am Mittwoch, dem 19. August, heute ist Weltfototag. Und da haben wir uns einmal angeschaut, wie das mit den Urlaubsfotos eigentlich ist. Also wie viel davon behalten wir uns und können wir uns auch nach einigen Jahren noch daran erinnern, wie es eigentlich dort war im Urlaub? Gleich mehr darüber. Nach Katy Perry und Mike Posner.

0: Das ist euer ganz entspannter Mittwochnachmittag mit eurem Wohlfühlradio. Ihr kommt mit gefühlt 1000 Fotos vom Urlaub zurück. Selfies vom Strand, Fotos vom Essen, von den Sehenswürdigkeiten, die ihr besucht habt. Und an vieles könnt ihr euch gar nicht mehr so recht erinnern, gell, Kollegin Martina Schobesberger?
1: Es ist kein Wunder, denn eine Studie zeigt jetzt, zu viele Handyfotos zerstören Erinnerungen.
0: Ja, das ist ein wissenschaftlich messbarer Effekt. Unser Gehirn lagert das Abspeichern von dem, was wir fotografieren, an die Kamera aus, weil wir wissen, dass wir eh ein Foto davon haben, nehmen wir diese Momente gar nicht mehr so intensiv wahr und speichern sie schlechter ab, als wenn wir uns wirklich auf das Jetzt, auf dieses Bild einlassen, wie das aussieht, wie das riecht, wie das schmeckt.
1: Und dieses Gefühl, also den Moment erleben wir gar nicht mehr richtig und schauen auch nur durchs Display zu.
0: Ja genau, das passiert eben. Wir schieben ganz plastisch eine Kamera zwischen uns und die Situation, erleben den Moment über den Bildschirm, eben wie bei einem Film oder einer Serie und dadurch erinnern wir uns weniger.
1: Wahnsinn. Aber ist jetzt der logische Schluss, keine Fotos mehr im Urlaub?
0: Ja, das wäre unrealistisch. Sinn macht es, nur ein paar Fotos von besonderen Momenten zu machen. Quasi ein Foto an einem romantischen Abend mit dem Lieblingsmenschen oder ein einziges Gruppenfoto beim schönen Treffen mit Freunden.
1: Das sind dann auch die Fotos, die man sich Jahre später noch anschaut und sagt, ma, war's das noch?
0: Genau, das ist so. Im Schnitt hat übrigens jeder Smartphone-Besitzer um die 3000 Fotos am Handy gespeichert. Da darf man sich schon fragen, wie viel davon wirklich so ein Gefühl auslösen muss. Jetzt direkt gleich mal nachschauen.
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2: Die Haut ist unser größtes Organ und manchmal stehen wir vor allem im Gesicht vor einer großen Herausforderung. Für jeden Hauttyp gibt es verschiedene Produkte und hier ist unser Tipp für alle, die mit öliger Haut kämpfen. Profis wissen, dass sogenannte Blotting Paper bei öliger Gesichtshaut wunderbar Abhilfe schaffen. Aber die sind auf Dauer ganz schön kostspielig. Hier unser genialer Beauty-Hack. Nehmt einfach Kaffeefilter. Die nehmen die überschüssige Flüssigkeit genauso toll auf. Und wenn ihr gerade unterwegs seid und auch keinen Kaffeefilter zur Hand habt, geht in die nächste Toilette und benutzt einfach eine Sitzauflage. Die sind genauso gut wie teure Tücher aus der Drogerie. Kein Scherz.
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18: Großteils sonnig geht der Tag heute zu Ende. Auch meist trocken geht's durch den Abend. In der Nacht ziehen dann von Südwesten her ein paar Regenschauer durch. Möglich sind sie fast überall und auch morgen wird es wieder zunehmend gewittrig, aber auch schwül. Zeitweise scheint die Sonne. Im Lauf des Tages werden die Gewitter aber dann mehr. Höchstwerte morgen 23 bis 29 Grad, im Osten und Südosten bis zu 33 Grad.
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19: Um 17:30 am Mittwoch, dem 19. August. Heute ist Internationaler Tag des Orang-Utans. Dass Affen uns sehr ähnlich sind, das wissen wir ja, aber dass sich Orang-Utans jeden Abend ein Bett aus Blättern und Ästen bauen, ist nicht so bekannt. Quasi jeden Tag ein anderes Baumhaus-Hotelzimmer. Überhaupt leben Orang-Utans ihr ganzes Leben lang auf Bäumen. Sie sind das größte baumbewohnende Säugetier der Welt. Noch ein spannender Fakt über die Waldmenschen, so heißt Orang-Utan übersetzt, sie sind 5 bis 7 Mal stärker als ein Mensch. Kein Wunder, sie hangeln sich ja auch immer von Baum zu Baum, da braucht man ordentlich Kraft. Übrigens, da Orang-Utans stark vom Aussterben bedroht sind, können wir ganz einfach was dagegen tun, indem wir keine Produkte kaufen, wo Palmöl drinnen ist. Die Produktion von diesem Öl gefährdet nämlich ihren Lebensraum. Und damit einen schönen internationalen Tag des Orang-Utans.
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1: Es kommt im Leben nicht darauf an, wie viel du austeilst, sondern darauf, wie viel du einstecken kannst. Aus dem Film Rocky Balboa.
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0: backt oder eure Wohnung mal ordentlich durchputzt, schreibt Superstar Ed Sheeran einen Superhit. Der rothaarige Singer-Songwriter sagt im Interview mit Time Studios, die besten Songs schreibt er innerhalb von 3 Stunden.
1: All of the best songs are written within a 3-hour period.
0: Bei jedem seiner Songs, die richtig erfolgreich geworden sind, ist dieses spezielle Feeling im Studio entstanden, wenn er richtig aufgeregt wird. Bei Songs wie Shivers oder Bad Habits.
1: With every song that I've had that's been a hit, there's always a feeling in the studio.
0: Du wirst richtig euphorisch, wenn du diesen Moment erreichst. Das passiert vielleicht einmal im Jahr, aber genau nach diesem Gefühl sehnt man sich, sagt Singer-Songwriter Ed Sheeran.
1: That's what you chase.
0: Ja, und wenn es läuft, dann ist in 3 Stunden der Superhit fertig.
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18: Mit Alexander Fekonja. Ab dem nächsten Jahr hat Österreich einen Sitz im Sicherheitsrat der Vereinten Nationen. Und das muss unser Land auch nutzen, heißt es heute am Welttag der humanitären Hilfe von NGOs wie Ärzte ohne Grenzen, Caritas und dem Roten Kreuz. Sie fordern unter anderem, dass Zivilisten und Helfer in Kriegsgebieten besser geschützt werden. Weltweit sind laut UNO derzeit rund 256 Millionen Menschen auf humanitäre Hilfe angewiesen. Die heimische Tourismuswirtschaft ist mit der Sommersaison zufrieden. Laut einer Befragung von 600 Betrieben sind 8 von 10 positiv gestimmt. Zu kämpfen haben sie aber mit steigenden Kosten. Ein Drittel meldet weniger Ertrag als im Vorjahr. Positiv aber, mit rund 260.000 Beschäftigten arbeiten so viele Menschen wie nie zuvor in der Branche, heißt es von der Wirtschaftskammer. Das Einkaufen ist wieder etwas günstiger. Vor allem niedrigere Lebensmittelpreise haben die Inflation im Juli auf 2,8% gedrückt. Im Juni war sie noch bei 3,2%. Grund für die niedrigeren Lebensmittelpreise ist vor allem die seit Juli geltende Mehrwertsteuersenkung auf Grundnahrungsmittel. Größter Preistreiber bleibt weiterhin der Verkehr, vor allem wegen stark gestiegener Treibstoffpreise.
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18: Großteils sonnig geht der Tag heute zu Ende. Auch meist trocken geht's durch den Abend. In der Nacht ziehen dann von Südwesten her ein paar Regenschauer durch. Möglich sind sie fast überall und auch morgen wird es wieder zunehmend gewittrig, aber auch schwül. Zeitweise scheint die Sonne. Im Lauf des Tages werden die Gewitter aber dann mehr. Höchstwerte morgen 23 bis 29 Grad, im Osten und Südosten bis zu 33 Grad.
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20: Am Feierabend. Es ist kurz nach sechs am Mittwoch. So, jetzt alles zusammenpacken und rein in den wohlverdienten Feierabend. Wir begleiten euch gern mit klasse Songs. Gleich Maroon 5 und das ist Nico Santos. Ich bin die Birgit. Einen schönen Mittwochabend wünschen wir euch.

5 am Mittwochfeierabend hier auf eurem Wohlfühlradio. Ich bin die Birgit. So, und jetzt schön langsam die Ordner verräumen, den PC ausschalten, das Heferl und das Wasserglas in den Geschirrspüler geben. Es wird Zeit, sich auf den Heimweg zu machen. Oder vielleicht habt ihr ausgemacht, mit einem Freund den Tag bei einem Glaserl ausklingen zu lassen oder, so wie ich, mit einer Freundin eine Runde mit dem Rad zu fahren. Wir sind überall gerne mit dabei, mit lässigem Wohlfühlsound, zum Beispiel hier von One Direction. 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
2: Mehr als 800.000 Hunde leben in den österreichischen Haushalten und bei so vielen Hunden ist es sehr wichtig, ihre Sprache zu verstehen, um Konflikte zu vermeiden und ein harmonisches Miteinander zu schaffen. Kollegin Birgit Kern, du bist ja selber Hundemama, hast dich viel mit der Hundesprache beschäftigt. Was bedeutet es denn, wenn ein Hund heult, weil eigentlich kennt man das nur von den Wölfen, oder?
3: Ja, das stimmt. Und die Wölfe haben sich damit über weite Entfernungen miteinander unterhalten können. Unsere Hunde haben das noch in den Genen. Es kann aber auch ein Ausdruck von Einsamkeit, Stress oder Langeweile sein. Mein Hund zum Beispiel heult nur im Schlaf. Da träumt er wahrscheinlich von seinen Heldentaten in den Wäldern.
2: Während er im Welchen Hundebett liegt.
3: Ganz genau.
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12: Großteils sonnig geht der Tag heute zu Ende. Auch meist trocken geht's durch den Abend. In der Nacht ziehen dann von Südwesten her ein paar Regenschauer durch. Möglich sind sie fast überall und auch morgen wird es wieder zunehmend gewittrig, aber auch schwül. Zeitweise scheint die Sonne. Im Lauf des Tages werden die Gewitter aber dann mehr. Höchstwerte morgen 23 bis 29 Grad, im Osten und Südosten bis zu 33 Grad.
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13: Ja, rein in den wohlverdienten Feierabend, würde ich sagen. Es ist kurz nach 6:30. In einer halben Stunde geht's los mit der Chill-Out-Zone hier auf eurem Wohlfühlsender. In der Lounge gibt's herrlich entspannte Songs für euren hoffentlich ganz entspannten Mittwochabend. Und bis dorthin haben wir natürlich noch jede Menge klasse Songs, wie gleich ein Klassiker von Jermaine Jackson und Pierce Adora, When the Rain Begins to Fall. Das

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2: Schmusen ist gesund, das wisst ihr sicher, aber diese drei Fakten übers Küssen, die habt ihr garantiert noch nicht gewusst. Kollegin Birgit Kern, Nummer 1, das Bussi zum Abschied in der Früh, das ist tatsächlich wie ein Sicherheitsgurt.
3: Ja, wer sich frisch geküsst ans Steuer eines Autos setzt, fährt weniger aggressiv und baut weniger Unfälle, aber bitte trotzdem anschnallen.
2: Nummer 2, die meisten Menschen neigen ihren Kopf nach rechts, wenn sie jemanden küssen.
3: Okay. Ja, Nummer 3, fast alle Frauen, also mehr als 90%, machen beim Küssen die Augen zu. Bei den Männern hingegen hat jeder Zweite die Augen beim Schmusen offen.
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0: machen, also Polster aufschütteln und Decke zurückschlagen. Wie ist das bei euch daheim? Betten gleich in der Früh machen oder zerwühlt lassen?
1: Bett gleich machen auf jeden Fall, das ist das erste Erfolgserlebnis des Tages.
2: Immer, sonst kann ich gar nicht aus dem Schlafzimmer gehen. Der, was so als letztes aufsteht, der macht das Bett.
0: Wie ist das bei dir? Bett gleich machen oder zerwühlt lassen?
3: Das Bett machen.
0: Jetzt hast du aber überlegen müssen.
3: Ja, ich weiß, am Wochenende oder unter der Woche ist dann zwei Paar Schuhe. Weil unter der Woche wird es ewig gleich gemacht und am Wochenende wird sie Zeit lassen dafür. Wieder mal gefrühstückt und irgendwann dann wieder mal das Bett gemacht.
1: Ja, gehört dazu für mich auf jeden Fall.
2: Aufbeten, ich mache das nicht richtig schön, aber so ein bisschen hintere schlagen, so ein bisschen schön mache ich schon. Zumindest, dass wenn man reingeht, dass nicht die Bettdecken voll dahinknuddelt ausschaut.
0: Das ist übrigens wissenschaftlich gesehen sogar die bessere Lösung. Experten empfehlen nämlich, erstmal die Bettdecke nur zurückzuschlagen, damit die Feuchtigkeit der Nacht verdunsten kann, danach lüften und erst später dann die Betten wirklich schön machen.
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10: Mit Alexandra Fekonja. Ab dem nächsten Jahr hat Österreich einen Sitz im Sicherheitsrat der Vereinten Nationen und das muss unser Land auch nutzen, heißt es heute am Welttag der humanitären Hilfe von NGOs wie Ärzte ohne Grenzen, Caritas und dem Roten Kreuz. Sie fordern unter anderem, dass Zivilisten und Helfer in Kriegsgebieten besser geschützt werden. Weltweit sind laut UNO derzeit rund 256 Millionen Menschen auf humanitäre Hilfe angewiesen. Die heimische Tourismuswirtschaft ist mit der Sommersaison zufrieden. Laut einer Befragung von 600 Betrieben sind 8 von 10 positiv gestimmt. Zu kämpfen haben sie aber mit steigenden Kosten. Ein Drittel meldet weniger Ertrag als im Vorjahr. Positiv aber, mit rund 260.000 Beschäftigten arbeiten so viele Menschen wie nie zuvor in der Branche, heißt es von der Wirtschaftskammer. Das Einkaufen ist wieder etwas günstiger. Vor allem niedrigere Lebensmittelpreise haben die Inflation im Juli auf 2,8% gedrückt. Im Juni war sie noch bei 3,2%. Grund für die niedrigeren Lebensmittelpreise ist vor allem die seit Juli geltende Mehrwertsteuersenkung auf Grundnahrungsmittel. Größter Preistreiber bleibt weiterhin der Verkehr, vor allem wegen stark gestiegener Treibstoffpreise.
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10: Großteils sonnig geht der Tag heute zu Ende. Auch meist trocken geht's durch den Abend. In der Nacht ziehen dann von Südwesten her ein paar Regenschauer durch. Möglich sind sie fast überall und auch morgen wird es wieder zunehmend gewittrig, aber auch schwül. Zeitweise scheint die Sonne. Im Lauf des Tages werden die Gewitter aber dann mehr. Höchstwerte morgen 23 bis 29 Grad, im Osten und Südosten bis zu 33 Grad.
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